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0: Ja, zwei Schwein gehabt, Herr Wahnsinn. Mit dem Kopf irgendwo drauf, gell? Dann ist.
1: Ja, brutal.
0: So, auf den da.
2: Der kann froh sein, dass er noch lebt.
1: Ach,
2: das ist ja Wahnsinn.
1: Das sah so schlimm aus. Also mehrfach, also es
2: der überschlagen halt, oder?
1: Überschlagen,
2: ja, ja.
1: Einfach geschlagen und dann. Ja, da haben wir keinen Helm aufgehabt, oder?
2: Nein. Und wer hat alarmiert?
1: Also der, ich weiß nicht, ob mein Spätzle zuerst alarmiert hat, da waren noch zwei andere, die sind auch dann abgestiegen.
2: Ja.
1: Und einer von denen hat alarmiert, weil wir haben kein Netz gehabt.
2: Ja.

0: Servus.
1: Gut, Eva.
0: Hallo. Ihr seid jetzt nicht so völlig, oder? Den wir suchen.
1: Eine, ist das eine von euch, die alleine oder haben Sie
0: gesagt? Habt ihr da was gesehen?
1: Ein Blaueis, hier, wenn ihr runterschaut, gleich die linke Ecke ganz oben.
0: Aha. Da, also im Fels schon oder im Eis noch?
2: Im Eis.
1: Im Eis. Also der war schon ganz oben am Eck, da wo schon die Spalte zwischen Schnee und Eis, da dachte man schon, dass er gewöhnt ist.
0: Wann war das?
1: Eineinhalb Stunden, da war er ganz oben ungefähr.
0: Okay.
1: Da ist Blaueis ganz, ganz oben an der Kante.
0: Na gut, dann schauen wir mal. Servus. Ramsau 7473.
3: Ramsau 7, hört?
0: Also ich bin jetzt im Abstieg vom Hochhalter zur Scharte runter. Wir haben Sichtweite 5 Meter. Es gibt Niederschlag. Am Hochhalter waren 3 Personen, die waren Augenzeugen. Die haben eine Person direkt an der Randkluft vor ca. 1 bis 1,5 Stunden bemerkt, der da ewig gestanden ist. Und das wird wahrscheinlich der Gesuchte sein. Und ich bewege mich da drauf hin.

0: Grüß dich, servus.
1: Okay, verstanden.
0: Ist die kalt? Hände, hast du Handschuhe? Keine Handschuhe dabei.
2: Ja, die scheinen gerade. Gutes Wetter.
3: Lukas? Ja? Sind eh schon gleich, gell? Ich bleibe auf der Seite. Ich habe jetzt ein Seil hingeschmissen.
0: Aha.
3: Ich bleibe jetzt halt einmal auf der Felsseite und du kommst von der Eisseite her.
0: Ist gut, jawohl. Bleib einfach stehen. Okay. Rest mache ich.
4: Ja. Gehen wir dann rauf, oder?
0: Nein.
4: Nee, runter?
0: Wir gehen runter.
4: Okay.
0: Mit dem Seil, gell? Also ja. Mit dem Seil. Frisch aus der Fabrik.
5: Estaba hipotérmico. Tenía el rostro amoratado. Tenía las manos heladas. Estaba acurrucado en un espacio de apenas 30 por 30 centímetros. Agarraba la nieve con las manos desnudas. Y ya ni se atrevía a quitarse la mochila para ponerse algo más de ropa. Estaba allí con la camiseta empapada de sudor.
6: Wie lange stehst du jetzt da schon?
7: Dreieinhalb.
6: Ja,
7: an der Stelle.
0: So, ich verbinde dich jetzt mit mir.
4: Okay. Seilst du dann ab, oder?
0: Ich seil ab. Also wir werden gemeinsam Abseil steigen.
4: Das ist mir echt unangenehm.
0: Ja, das, aber jetzt das Bände setzen wir aus. Jetzt schauen wir, dass wir runterkommen. Schämen kannst du danach. Brauchst du aber nicht. Das sag ich dir auch gleich. Das ist, ich war auch schon in Situationen, wo ich nicht weitergekommen bin.
8: No hay que subestimar una rimaya. A menudo parece un agujero negro y ni siquiera quiere saber qué profundidad tiene. Y su anchura también puede ser engañosa. Si mide un metro, más o menos, todavía puede saltarla. Pero en el glaciar Blaue Eis eran entre 5 y 6 metros, así que era imposible llegar al otro lado de un salto. Ahí también tuvo suerte. Unos metros más a la izquierda, la capa de hielo era más fina. Hay que tener mucho cuidado, porque junto a una rimaya el hielo puede seguir derritiéndose y quedar hueco por debajo. Desde arriba eso no se ve y puedes acabar rompiéndolo y caer.
3: Ok, da ist jetzt fest.
0: So, wir steigen ab. Bist du schon mal abgeseilt?
6: Ja, ich bin auch.
0: Ja, dann weißt du, wie es geht. Das passt schon. Wir schauen, dass wir tendenziell. Nein, das passt, die Richtung passt. Die Richtung passt. Einfach gerade. Nicht so weit nach links.
8: Precisamente en la parte alta del glaciar Blaue Eis existe un gran peligro de resbalar o tropezar, de deslizarse por ese empinado campo de nieve o hielo hasta la barrera central, el cinturón rocoso, y sufrir allí heridas graves, como ocurrió en su día con Peter Hildebrandt.
0: ¿Qué dices? ¿Qué
6: dices?
0: Meinst du, können wir da runtergehen?
6: Weiß nicht.
0: Schaust du mir an. Ich kann,
6: hast du einen zweiten Pickel?
0: Nein, habe ich leider nicht.
6: Ich bin gerade ein bisschen zittrig.
0: Ja, dann bleib du mal da stehen. Ich mach dir da jetzt mal.
9: Also aus meiner eigenen Erfahrung.
5: Por mi propia experiencia, diría que siempre es más fácil subir que bajar por el mismo terreno. Cuando haces una ruta de montaña, solo o sin llevar material para rappelar, tienes que pensar muy bien si también podrás destrepar ese tramo después. Creo que ese fue precisamente el punto que él pasó por alto aquel día. Pero como digo, fue una suerte que no intentara descender.
0: Kannst du ja auf dem Rucksack draufsetzen, gell? Das ist auch eine Möglichkeit.
6: Und dann rutschen?
0: Nein, nur draufsetzen. Der Rucksack isoliert den Boden.
6: Ach so.
0: Du kannst ein bisschen sitzen, wenn's. Okay?
6: Ja.
0: Du bist da aufgehängt.
6: Ja, ach, jetzt
0: geh jetzt darüber.
6: Ich stehen, das gerade ein bisschen.
0: Genau, beweg dich. Arme kreisen.
10: Pero vaya, menuda operación de rescate. No me lo habría imaginado. Ahí te das cuenta de lo que ocurre cuando el helicóptero no puede llegar.
5: Lo mejor es por ahí.